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1: Im Studio ist Michael Mien. Bei einem Fährunglück in Indonesien werden mehr als 120 Menschen vermisst. Mindestens 6 Personen kamen ums Leben, während 115 Passagiere von anderen Schiffen aus der Javasee gerettet wurden. Die Fähre war mit über 240 Menschen an Bord auf dem Weg zur Insel Borneo. Wegen der rauen See ist das genaue Ausmaß des Unglücks weiterhin unklar. Der Iran will gemeinsam mit Oman nach einer Lösung für die anhaltenden Spannungen um die Straße von Hormus suchen. Nach Angaben des iranischen Präsidenten Pezeshkian soll zum Wochenbeginn in Maskat ein Abkommen über neue Schiffsrouten durch die wichtige Meerenge unterzeichnet werden.
2: Auch die arabischen Golfstaaten sind demnach zu dem Treffen eingeladen. Bahrain will allerdings nicht teilnehmen. Mit einer raschen Öffnung der Straße für die internationale Schifffahrt wird dennoch nicht gerechnet. Nach iranischen Angaben hängt dies davon ab, dass die USA einer Beendigung ihrer Seeblockade und der militärischen Aktivitäten zustimmen. Das regionale Treffen könnte nach Einschätzung Irans zugleich die Chancen auf eine weitergehende Einigung mit den USA erhöhen.
1: Ein 17-Jähriger hat sich bei Passau mit einem gestohlenen Auto eine Verfolgungsfahrt mit der Polizei geliefert. Nach Angaben des Polizeipräsidiums Niederbayern war der Jugendliche dabei mit bis zu 170 Kilometern pro Stunde unterwegs und soll mehrere Unfälle verursacht sowie eine Straßensperre durchbrochen haben. Die Beamten schossen auf den Wagen, bevor der Jugendliche schließlich von der Straße abkam und sich widerstandslos festnehmen ließ. Das Auto war in der Nacht zuvor aus einer Garage in Passau gestohlen worden. Zu den Hintergründen der Flucht machte die Polizei zunächst keine Angaben. Bundeskanzler Merz verliert einer Umfrage zufolge weiter deutlich an Rückhalt. Nur noch 14% der Befragten sehen in ihm den richtigen Regierungschef. 78% sehen das anders. Selbst unter den Anhängern der Union findet Merz demnach keine Mehrheit mehr. Auch bei der Sonntagsfrage fällt das Ergebnis für die schwarz-rote Koalition schwach aus. Die AfD erreicht inzwischen 29% und legt gegenüber der Vorwoche einen Punkt zu. Die Union kommt unverändert auf 20%, die SPD nur noch auf 13.
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3: Bereits heute Vormittag überwiegt auf unserer schönen Insel die Sonne und das bei Temperaturen von 21 Grad. Im weiteren Verlauf des Tages ist es vom Nachmittag bis Abend sonnig und die Temperaturen liegen bei 33 Grad. Nachts ist der Himmel vielerorts klar, bei Werten von bis zu 22 Grad.
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4: Auch schon so früh am Morgen bestens informiert mit den Kolleginnen und Kollegen aus der Mallorca 1 Nachrichtenredaktion. Neue Woche mit der Morning Show hier bei Mallorca 1. Heute ist Montag, 14. September. Bis 11 bringen wir euch in die neue Woche. Wir, das ist Mel in den Inselnews und ich bin der Captain. Hi.
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1: Ich bin Mel. Schönen guten Morgen.
2: Am Flughafen von Palma ist ein Mann nach seiner Ankunft aus Belgien festgenommen worden. Die Behörden haben einen Hinweis auf den Passagier erhalten und ihn nach der Landung kontrolliert. Bei einer Röntgenuntersuchung hat sich herausgestellt, dass er über 100 Päckchen mit insgesamt mehr als 1 Kilogramm Kokain geschluckt hat. Er ist festgenommen und zur medizinischen Überwachung in das Krankenhaus Son Espaços gebracht worden. Am Donnerstag ist ein 87-jähriger Schweizer bei einem Badeunfall in Pagera fast gestorben. Der Urlauber hat am Strand La Romana im Wasser einen Herzstillstand erlitten. Die Rettungsschwimmer haben ihn aus dem Meer gezogen und ihn wiederbelebt. Anschließend ist der Mann in das Krankenhaus nach Palma gebracht worden. Die Beschäftigten in den Kindergärten für Kinder bis 3 Jahre wollen ab dem 6. Oktober auf den Balearen streiken. Die Beschäftigten fordern unter anderem einen einheitlichen Tarifvertrag, bessere Arbeitsbedingungen und bessere Bezahlung. Bereits am 18. September sind Protestaktionen geplant. In Porto Andratx gibt es immer mehr Parkmöglichkeiten. Die Gemeinde hat nahe dem Hafen einen neuen Parkplatz mit 150 Stellplätzen geschaffen. Die Anwohner und Geschäftsleute vor Ort haben dies schon seit Jahren gefordert. Nach Angaben der Gemeinde sind in Andratx in dieser Legislatur inzwischen insgesamt mehr als 1500 neue Parkplätze geschaffen worden. Soweit die Inselnews.
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1: Bereits heute Vormittag überwiegt auf unserer schönen Insel die Sonne und das bei Temperaturen von 21 Grad. Im weiteren Verlauf des Tages ist es vom Nachmittag bis Abend sonnig und die Temperaturen liegen bei 33 Grad. Nachts ist der Himmel vielerorts klar, bei Werten von bis zu 22 Grad.
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3: Es ist Montagmorgen, hier ist Mallorca 1. Wir sind zurück in der Morning Show, 14. September. Ich bin Captain Morgan, schönen Montag wünsche ich.
4: Simba! 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

Morningshow am Montagmorgen, Mallorca 1 bei euch im Radio. Schönen guten Morgen. Im Rahmen einer gemeinsamen Ermittlung der spanischen Nationalpolizei, des Zollüberwachungsdienstes, der Steuerbehörde und der Guardia Civil ist am Flughafen bei uns auf Mallorca ein Nigerianer als mutmaßlicher Täter eines Drogenhandeldelikts festgenommen worden. Wie offiziell mitgeteilt wurde, hatte der Mann 109 Kokainkapseln in seinem Körper versteckt, insgesamt mehr als 1 Kilogramm der Droge. Auslöser der Aktion waren Hinweise, die über die jeweiligen Zentralstellen der drei Behörden eingegangen waren und die auf die Ankunft eines Reisenden zu uns auf Mallorca hinwiesen, bei dem der Verdacht bestand, dass er seinen Körper zum Verstecken und Transportieren von Drogen nutzen könnte. Entschuldigung. Bei Untersuchungen, da bestätigte sich der Verdacht. Der Mann wurde festgenommen und anschließend in das Unikrankenhaus Sonners Basis gebracht, wo er unter polizeilicher Bewachung und medizinischer Aufsicht blieb, um die natürliche Ausscheidung der Fremdkörper zu ermöglichen. So heißt es wörtlich in dem Bericht. Jetzt muss er sich vor Gericht verantworten. Nach Ankunft aus Belgien bei uns auf Mallorca wurde ein Mann mit 109 Kokainkapseln im Körper festgenommen. Die Story und die Hintergründe habt ihr gehört bei Mallorca 1 am Montagmorgen.

0: Gustavo Lima.
1: Mallorca 1, die Morning Show am Montagmorgen. Ich bin Captain Morgan. Gleich um 5 vor 8 bringen wir euch auf den neuesten Stand in den Mallorca 1 Nachrichten. Mallorca 1 am Montag.

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1: Im Studio ist Michael Mien. Bei einem Fährunglück in Indonesien werden mehr als 120 Menschen vermisst. Mindestens 6 Personen kamen ums Leben, während 115 Passagiere von anderen Schiffen aus der Javasee gerettet wurden. Die Fähre war mit über 240 Menschen an Bord auf dem Weg zur Insel Borneo. Wegen der rauen See ist das genaue Ausmaß des Unglücks weiterhin unklar. Der Iran will gemeinsam mit Oman nach einer Lösung für die anhaltenden Spannungen um die Straße von Hormus suchen. Nach Angaben des iranischen Präsidenten Pezeshkian soll zum Wochenbeginn in Maskat ein Abkommen über neue Schiffsrouten durch die wichtige Meerenge unterzeichnet werden.
2: Auch die arabischen Golfstaaten sind demnach zu dem Treffen eingeladen. Bahrain will allerdings nicht teilnehmen. Mit einer raschen Öffnung der Straße für die internationale Schifffahrt wird dennoch nicht gerechnet. Nach iranischen Angaben hängt dies davon ab, dass die USA einer Beendigung ihrer Seeblockade und der militärischen Aktivitäten zustimmen. Das regionale Treffen könnte nach Einschätzung Irans zugleich die Chancen auf eine weitergehende Einigung mit den USA erhöhen.
1: Ein 17-Jähriger hat sich bei Passau mit einem gestohlenen Auto eine Verfolgungsfahrt mit der Polizei geliefert. Nach Angaben des Polizeipräsidiums Niederbayern war der Jugendliche dabei mit bis zu 170 Kilometern pro Stunde unterwegs und soll mehrere Unfälle verursacht sowie eine Straßensperre durchbrochen haben. Die Beamten schossen auf den Wagen, bevor der Jugendliche schließlich von der Straße abkam und sich widerstandslos festnehmen ließ. Das Auto war in der Nacht zuvor aus einer Garage in Passau gestohlen worden. Zu den Hintergründen der Flucht machte die Polizei zunächst keine Angaben. Bundeskanzler Merz verliert einer Umfrage zufolge weiter deutlich an Rückhalt. Nur noch 14% der Befragten sehen in ihm den richtigen Regierungschef. 78% sehen das anders. Selbst unter den Anhängern der Union findet Merz demnach keine Mehrheit mehr. Auch bei der Sonntagsfrage fällt das Ergebnis für die schwarz-rote Koalition schwach aus. Die AfD erreicht inzwischen 29% und legt gegenüber der Vorwoche einen Punkt zu. Die Union kommt unverändert auf 20%, die SPD nur noch auf 13%.
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3: Bereits heute Vormittag überwiegt auf unserer schönen Insel die Sonne und das bei Temperaturen von 21 Grad. Im weiteren Verlauf des Tages ist es vom Nachmittag bis Abend sonnig und die Temperaturen liegen bei 33 Grad. Nachts ist der Himmel vielerorts klar, bei Werten von bis zu 22 Grad.
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4: 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Auf die Mallorca 1 Nachrichten und im 30-Minuten-Takt in der Morningshow gibt's den schnellsten und aktuellsten Wetterservice für die ganze Insel. Heute ist Montag, 14. September. Ich bin Captain Morgan. Hola!
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Mallorcas bester Musikmix, Mallorca 1, bei euch im Radio. Schönen Dank fürs Einschalten. Kommt gut in die neue Woche mit Mallorca 1 und gleich mit den neuesten Infos von der schönsten Insel der Welt. Meldet für euch gleich um 8:55 die Mallorca 1 Insel News.

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1: Ich bin Mel. Schönen guten Morgen.
2: Am Flughafen von Palma ist ein Mann nach seiner Ankunft aus Belgien festgenommen worden. Die Behörden haben einen Hinweis auf den Passagier erhalten und ihn nach der Landung kontrolliert. Bei einer Röntgenuntersuchung hat sich herausgestellt, dass er über 100 Päckchen mit insgesamt mehr als 1 Kilogramm Kokain geschluckt hat. Er ist festgenommen und zur medizinischen Überwachung in das Krankenhaus Son Espaços gebracht worden. Am Donnerstag ist ein 87-jähriger Schweizer bei einem Badeunfall in Pagera fast gestorben. Der Urlauber hat am Strand La Romana im Wasser einen Herzstillstand erlitten. Die Rettungsschwimmer haben ihn aus dem Meer gezogen und ihn wiederbelebt. Anschließend ist der Mann in das Krankenhaus nach Palma gebracht worden. Die Beschäftigten in den Kindergärten für Kinder bis 3 Jahre wollen ab dem 6. Oktober auf den Balearen streiken. Die Beschäftigten fordern unter anderem einen einheitlichen Tarifvertrag, bessere Arbeitsbedingungen und bessere Bezahlung. Bereits am 18. September sind Protestaktionen geplant. In Porto Andratx gibt es immer mehr Parkmöglichkeiten. Die Gemeinde hat nahe dem Hafen einen neuen Parkplatz mit 150 Stellplätzen geschaffen. Die Anwohner und Geschäftsleute vor Ort haben dies schon seit Jahren gefordert. Nach Angaben der Gemeinde sind in Andratx in dieser Legislatur inzwischen insgesamt mehr als 1500 neue Parkplätze geschaffen worden. Soweit die Inselnews.
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1: Bereits heute Vormittag überwiegt auf unserer schönen Insel die Sonne und das bei Temperaturen von 21 Grad. Im weiteren Verlauf des Tages ist es vom Nachmittag bis Abend sonnig und die Temperaturen liegen bei 33 Grad. Nachts ist der Himmel vielerorts klar, bei Werten von bis zu 22 Grad.
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3: Hier ist Mallorca 1, wir sind zurück in eurer Morningshow zum Wochenbeginn. Montag, 14. September. Captain Morgen ist mein Name. Schönen Montag.

Calvin Harris für euren Start in den Montagvormittag. Satisfy, das ist Mallorcas bester Musikmix. Mehr Insel, mehr Musik. Mallorca 1 hier, die Morning Show. Gibt's jetzt bald bei uns auch autonomes Fahren bei uns auf der schönsten Insel der Welt? Darüber reden wir gleich hier bei Mallorca 1 am Montagvormittag. Bon dia.

Musik bei Mallorca 1. Hier ist eure Morning Show. Montagvormittag, Captain Morgen ist mein Name. Olla, schönen guten Morgen. Was bislang nach Zukunftsmusik klang, wird auf Europas Straßen und wohl auch bald hier bei uns auf Mallorca zunehmend zur Realität. Robotaxis nämlich stehen kurz davor, den regulären Verkehr zu erobern. In Madrid sollen noch in diesem Jahr die ersten autonomen Fahrzeuge unterwegs sein. Und damit stellt sich natürlich auch die Frage, wie lange dauert es denn, bis dann auch die fahrerlosen Taxis bei uns auf Mallorca auftauchen. Ein Bündnis aus Uber, WeRide und Avomo hat nach eigenen Angaben die erste Genehmigung der spanischen Verkehrsbehörde DGT für die Vorbereitung eines autonomen Fahrdienstes erhalten. Der kommerzielle Betrieb soll planmäßig gegen Ende des Jahres starten. Darüber berichten unabhängig voneinander diverse spanischen Medien, darunter auch MallorcaDiario.com. Zunächst sollen 20 autonome GXR-Fahrzeuge des chinesischen Unternehmens WeRide für Tests eingesetzt werden. Die Fahrzeuge werden zunächst von einem menschlichen Aufseher begleitet und sollen auch in stark frequentierten Bereichen der spanischen Hauptstadt Madrid unterwegs sein. Ob die Fahrzeuge künftig auch hier bei uns auf Mallorca zugelassen werden, das steht aktuell noch nicht fest. Wir bleiben da auf jeden Fall am Ball und beobachten das weiter. Es geht ums autonome Fahren. Da hat die spanische Verkehrsbehörde einem neuen autonomen Fahrdienst die Lizenz erteilt. Gegen Ende des Jahres soll es dann in Madrid testweise losgehen. Hier ist Mallorca 1. Die Infos habt ihr gehört in der Morning Show am Montagvormittag. Die

Der Montagvormittag mit Mallorca 1, Michael Jackson jetzt für euch und gleich um 5 vor 9 die schnellsten News der Insel, unser News Update. Mallorca 1, die Morning Show. Ich bin Captain Morgan, bis gleich.

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1: Im Studio ist Michael Mien. Bei einem Fährunglück in Indonesien werden mehr als 120 Menschen vermisst. Mindestens 6 Personen kamen ums Leben, während 115 Passagiere von anderen Schiffen aus der Javasee gerettet wurden. Die Fähre war mit über 240 Menschen an Bord auf dem Weg zur Insel Borneo. Wegen der rauen See ist das genaue Ausmaß des Unglücks weiterhin unklar. Der Iran will gemeinsam mit Oman nach einer Lösung für die anhaltenden Spannungen um die Straße von Hormuz suchen. Nach Angaben des iranischen Präsidenten Pezeshkian soll zum Wochenbeginn in Maskat ein Abkommen über neue Schiffsrouten durch die wichtige Meerenge unterzeichnet werden.
2: Auch die arabischen Golfstaaten sind demnach zu dem Treffen eingeladen. Bahrain will allerdings nicht teilnehmen. Mit einer raschen Öffnung der Straße für die internationale Schifffahrt wird dennoch nicht gerechnet. Nach iranischen Angaben hängt dies davon ab, dass die USA einer Beendigung ihrer Seeblockade und der militärischen Aktivitäten zustimmen. Das regionale Treffen könnte nach Einschätzung Irans zugleich die Chancen auf eine weitergehende Einigung mit den USA erhöhen.
1: Ein 17-Jähriger hat sich bei Passau mit einem gestohlenen Auto eine Verfolgungsfahrt mit der Polizei geliefert. Nach Angaben des Polizeipräsidiums Niederbayern war der Jugendliche dabei mit bis zu 170 Kilometern pro Stunde unterwegs und soll mehrere Unfälle verursacht sowie eine Straßensperre durchbrochen haben. Die Beamten schossen auf den Wagen, bevor der Jugendliche schließlich von der Straße abkam und sich widerstandslos festnehmen ließ. Das Auto war in der Nacht zuvor aus einer Garage in Passau gestohlen worden. Zu den Hintergründen der Flucht machte die Polizei zunächst keine Angaben. Bundeskanzler Merz verliert einer Umfrage zufolge weiter deutlich an Rückhalt. Nur noch 14% der Befragten sehen in ihm den richtigen Regierungschef. 78% sehen das anders. Selbst unter den Anhängern der Union findet Merz demnach keine Mehrheit mehr. Auch bei der Sonntagsfrage fällt das Ergebnis für die schwarz-rote Koalition schwach aus. Die AfD erreicht inzwischen 29% und legt gegenüber der Vorwoche einen Punkt zu. Die Union kommt unverändert auf 20%, die SPD nur noch auf 13%.
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3: Bereits heute Vormittag überwiegt auf unserer schönen Insel die Sonne und das bei Temperaturen von 21 Grad. Im weiteren Verlauf des Tages ist es vom Nachmittag bis Abend sonnig und die Temperaturen liegen bei 33 Grad. Nachts ist der Himmel vielerorts klar, bei Werten von bis zu 22 Grad.
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4: 8:58, das war die erste Hälfte der Mallorca 1 Morning Show. Und jetzt geht's weiter mit eurer Morning Show am Montag bis 11. Die Insel-News kommen immer um 5:30 und im Studio am Mikrofon für euch ist Captain Morgan. Ich wünsche euch einen angenehmen Start in die neue Woche mit Mallorca 1.
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Ein Klassiker von den Pet Shop Boys auf der heißen Mallorca 1 Playlist. 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Die Morning Show Montag mit dem Captain Ola. Laura.

Aus der Feder von Alex Christensen aus dem Jahr 2000, ATC, Around the World. Mallorca 1 hier, jetzt mit Revolverheld und gleich mit meldet für euch die Mallorca 1 Insel News um 5:15 Uhr. Schönen Montag.

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1: Ich bin Mel. Schönen guten Morgen.
2: Am Flughafen von Palma ist ein Mann nach seiner Ankunft aus Belgien festgenommen worden. Die Behörden haben einen Hinweis auf den Passagier erhalten und ihn nach der Landung kontrolliert. Bei einer Röntgenuntersuchung hat sich herausgestellt, dass er über 100 Päckchen mit insgesamt mehr als 1 Kilogramm Kokain geschluckt hat. Er ist festgenommen und zur medizinischen Überwachung in das Krankenhaus Sones Passes gebracht worden. Am Donnerstag ist ein 87-jähriger Schweizer bei einem Badeunfall in Pagera fast gestorben. Der Urlauber hat am Strand La Romana im Wasser einen Herzstillstand erlitten. Die Rettungsschwimmer haben ihn aus dem Meer gezogen und ihn wiederbelebt. Anschließend ist der Mann in das Krankenhaus nach Palma gebracht worden. Die Beschäftigten in den Kindergärten für Kinder bis 3 Jahre wollen ab dem 6. Oktober auf den Balearen streiken. Die Beschäftigten fordern unter anderem einen einheitlichen Tarifvertrag, bessere Arbeitsbedingungen und bessere Bezahlung. Bereits am 18. September sind Protestaktionen geplant. In Porto Andratx gibt es immer mehr Parkmöglichkeiten. Die Gemeinde hat nahe dem Hafen einen neuen Parkplatz mit 150 Stellplätzen geschaffen. Die Anwohner und Geschäftsleute vor Ort haben dies schon seit Jahren gefordert. Nach Angaben der Gemeinde sind in Andratx in dieser Legislatur inzwischen insgesamt mehr als 1500 neue Parkplätze geschaffen worden. Soweit die Inselnews.
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1: Bereits heute Vormittag überwiegt auf unserer schönen Insel die Sonne und das bei Temperaturen von 21 Grad. Im weiteren Verlauf des Tages ist es vom Nachmittag bis Abend sonnig und die Temperaturen liegen bei 33 Grad. Nachts ist der Himmel vielerorts klar, bei Werten von bis zu 22 Grad.
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3: Schönen Montag, wir sind zurück in der Mallorca 1 Morning Show. Die geht bis 11. Ich bin Captain Morgan, wünsche euch einen schönen Start in die neue Woche.

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Zirkel Mallorca 1 in der Septembermitte. Mallorca 1, die Morning Show ist hier mit Captain Morgan. Ja, das ist mal ziemlich dumm gelaufen. Ein E-Rollerfahrer ist bei uns auf Mallorca mit einem Streifenwagen der Polizei kollidiert. Was jetzt auf die beiden, es waren zwei in der Zahl auf einem Roller, zukommt, das erfahrt ihr gleich nach Foster the People. Pumped Up Kicks, Mallorca 1.

Hier ist Mallorca 1 am Montagvormittag, die Morning Show mit dem Captain. Schönen guten Morgen. Ein junger E-Scooter-Fahrer ist in Palma mit einem Streifenwagen der Lokalpolizei kollidiert und muss sich nun wegen gleich mehrerer Verstöße verantworten. Der Mann war auf dem Gehweg unterwegs, hatte einen Mitfahrer dabei und trug zudem auch keinen Helm. Außerdem verfügte der E-Scooter offenbar nicht über die vorgeschriebene Haftpflichtversicherung. Passiert ist der Unfall am 7. September gegen 23:30 abends an einer Kreuzung. Ein Streifenwagen der Polizia Lokal von Palma war auf der Hauptstraße unterwegs und wollte nach links in eine Seitenstraße abbiegen. Doch genau in diesem Moment fuhr der E-Scooter plötzlich vom Gehweg auf den Zebrastreifen. Der Fahrer war nicht von seinem E-Fahrzeug abgestiegen, um den Übergang wie vorgeschrieben zu Fuß zu überqueren. Der Polizist am Steuer des Streifenwagens konnte nicht mehr rechtzeitig ausweichen. Dann prallte der E-Scooter auch schon gegen die rechte Vorderseite des Polizeiautos. Die Unfallermittlungseinheit der Polizei kam nach ihren Untersuchungen zum Schluss, dass der Fahrer des E-Scooters allein für den Unfall verantwortlich war. Bei ihm handelt es sich um einen Spanier im Alter zwischen 18 und 20 Jahren und auf dem E-Scooter befand sich außerdem ein weiterer junger Mann ähnlichen Alters. Ja, es ist ziemlich dumm gelaufen. Ein E-Scooter-Fahrer ist in Palma vor ein paar Tagen hier bei uns auf Mallorca mit einem Polizeiwagen zusammengestoßen. Ja, es wird wahrscheinlich auch teuer werden für die beiden, die dann halt auf diesem Roller waren. Die Hintergründe, die Stories und die Facts habt ihr gehört bei Mallorca 1. Also aufpassen im Straßenverkehr gilt auch hier bei uns. Das ist keine verkehrssicherheitsfreie Zone. Die Morning Show mit Captain Morgan. Schönen Montag.

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1: Im Studio ist Michael Mien. Bei einem Fährunglück in Indonesien werden mehr als 120 Menschen vermisst. Mindestens 6 Personen kamen ums Leben, während 115 Passagiere von anderen Schiffen aus der Javasee gerettet wurden. Die Fähre war mit über 240 Menschen an Bord auf dem Weg zur Insel Borneo. Wegen der rauen See ist das genaue Ausmaß des Unglücks

0: weiterhin unklar. Der Iran will gemeinsam mit Oman nach einer Lösung für die anhaltenden Spannungen um die Straße von Hormus suchen. Nach Angaben des iranischen Präsidenten Pezeshkian soll zum Wochenbeginn in Maskat ein Abkommen über neue Schiffsrouten durch die wichtige Meerenge unterzeichnet werden.
1: Auch die arabischen Golfstaaten sind demnach zu dem Treffen eingeladen. Bahrain will allerdings nicht teilnehmen. Mit einer raschen Öffnung der Straße für die internationale Schifffahrt wird dennoch nicht gerechnet. Nach iranischen Angaben hängt dies davon ab, dass die USA einer Beendigung ihrer Seeblockade und der militärischen Aktivitäten zustimmen. Das regionale Treffen könnte nach Einschätzung Irans zugleich die Chancen auf eine weitergehende Einigung mit den USA erhöhen.
0: Ein 17-Jähriger hat sich bei Passau mit einem gestohlenen Auto eine Verfolgungsfahrt mit der Polizei geliefert. Nach Angaben des Polizeipräsidiums Niederbayern war der Jugendliche dabei mit bis zu 170 Kilometern pro Stunde unterwegs und soll mehrere Unfälle verursacht sowie eine Straßensperre durchbrochen haben. Die Beamten schossen auf den Wagen, bevor der Jugendliche schließlich von der Straße abkam und sich widerstandslos festnehmen ließ. Das Auto war in der Nacht zuvor aus einer Garage in Passau gestohlen worden. Zu den Hintergründen der Flucht machte die Polizei zunächst keine Angaben. Bundeskanzler Merz verliert einer Umfrage zufolge weiter deutlich an Rückhalt. Nur noch 14% der Befragten sehen in ihm den richtigen Regierungschef. 78% sehen das anders. Selbst unter den Anhängern der Union findet Merz demnach keine Mehrheit mehr. Auch bei der Sonntagsfrage fällt das Ergebnis für die schwarz-rote Koalition schwach aus. Die AfD erreicht inzwischen 29% und legt gegenüber der Vorwoche einen Punkt zu. Die Union kommt unverändert auf 20%, die SPD nur noch auf 13.
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3: Bereits heute Vormittag überwiegt auf unserer schönen Insel die Sonne und das bei Temperaturen von 21 Grad. Im weiteren Verlauf des Tages ist es vom Nachmittag bis Abend sonnig und die Temperaturen liegen bei 33 Grad. Nachts ist der Himmel vielerorts klar, bei Werten von bis zu 22 Grad.
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4: Das waren die neuesten Meldungen aus der Mallorca 1 Nachrichtenredaktion, damit wir alle bestens informiert und up-to-date in den Montag starten. Heute ist der 14. September. Noch eine Stunde Morningshow. Ich bin Captain Morgan und immer um 5:30 hat Mel für euch das Neueste von unserer Lieblingsinsel in den Inselnews. Schönen Montag.
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1: Ich bin Mel. Schönen guten Morgen.
2: Am Flughafen von Palma ist ein Mann nach seiner Ankunft aus Belgien festgenommen worden. Die Behörden haben einen Hinweis auf den Passagier erhalten und ihn nach der Landung kontrolliert. Bei einer Röntgenuntersuchung hat sich herausgestellt, dass er über 100 Päckchen mit insgesamt mehr als 1 Kilogramm Kokain geschluckt hat. Er ist festgenommen und zur medizinischen Überwachung in das Krankenhaus Sones Passes gebracht worden. Am Donnerstag ist ein 87-jähriger Schweizer bei einem Badeunfall in Pagera fast gestorben. Der Urlauber hat am Strand La Romana im Wasser einen Herzstillstand erlitten. Die Rettungsschwimmer haben ihn aus dem Meer gezogen und ihn wiederbelebt. Anschließend ist der Mann in das Krankenhaus nach Palma gebracht worden. Die Beschäftigten in den Kindergärten für Kinder bis 3 Jahre wollen ab dem 6. Oktober auf den Balearen streiken. Die Beschäftigten fordern unter anderem einen einheitlichen Tarifvertrag, bessere Arbeitsbedingungen und bessere Bezahlung. Bereits am 18. September sind Protestaktionen geplant. In Porto Andratx gibt es immer mehr Parkmöglichkeiten. Die Gemeinde hat nahe dem Hafen einen neuen Parkplatz mit 150 Stellplätzen geschaffen. Die Anwohner und Geschäftsleute vor Ort haben dies schon seit Jahren gefordert. Nach Angaben der Gemeinde sind in Andratx in dieser Legislatur inzwischen insgesamt mehr als 1500 neue Parkplätze geschaffen worden. Soweit die Inselnews.
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1: Bereits heute Vormittag überwiegt auf unserer schönen Insel die Sonne und das bei Temperaturen von 21 Grad. Im weiteren Verlauf des Tages ist es vom Nachmittag bis Abend sonnig und die Temperaturen liegen bei 33 Grad. Nachts ist der Himmel vielerorts klar, bei Werten von bis zu 22 Grad.
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3: Da sind wir nochmal zurück zur Mallorca 1 Morning Show. Die Uhr sagt 10:28 Uhr. Ich bin Captain Morgan. Kommt gut in den Montag.

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Ich bin Captain Morgan, schönen Montag. Eurowings startet die große Mallorca-Offensive. Was man sich darunter vorstellen kann, das erzähle ich euch gleich hier in knapp 3 Minuten nach Second Voice Mallorca

Second Voice, Let Me Be bei Mallorca 1, die Morning Show am Montagvormittag mit dem Captain. Mallorca gewinnt für Eurowings offenbar zunehmend strategische Bedeutung. Die Airline will die Zahl der dauerhaft in Palma stationierten Fahrzeuge weiter erhöhen und in der Saison 26/27 erstmals 6 Maschinen dauerhaft bei uns am Flughafen in Palma stationieren. Damit hätte Eurowings die Größe ihrer Palma-Basis innerhalb von nur 2 Jahren verdoppelt. Doch der Ausbau geht weit über zusätzliche Flugverbindungen für Urlauber hinaus. Eurowings arbeitet nämlich daran, Mallorca stärker als ganzjährigen Unternehmensstandort zu etablieren. Mit qualifizierten Arbeitsplätzen und möglicherweise künftig auch eigener technischer Infrastruktur für die Wartung der wachsenden Flotte. Die Fluggesellschaft, die ihre Basis auf Mallorca im Jahr 2017 eröffnete, beschäftigt hier bei uns auf der Insel inzwischen rund 1000 Mitarbeiter. Hinzu kommen etwa 300 Beschäftigte der Tochtergesellschaft Wings Handling. Und damit gehört Eurowings längst zu den bedeutendsten Arbeitgebern der Luftfahrtbranche hier bei uns auf Mallorca. Eurowings startet die große Mallorca-Offensive, so nennen sie es, und so ist der Plan. 6 Maschinen sollen dauerhaft hier bei uns am Flughafen in Palma stationiert werden. Außerdem wird der Unternehmensstandort hier auf Mallorca größer und ausgebaut. Wir hatten für euch die Infos und Hintergründe in der Mallorca 1 Morning Show mit Captain Morgan am Montagvormittag.

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1: Im Studio ist Michael Mien. Bei einem Fährunglück in Indonesien werden mehr als 120 Menschen vermisst. Mindestens 6 Personen kamen ums Leben, während 115 Passagiere von anderen Schiffen aus der Javasee gerettet wurden. Die Fähre war mit über 240 Menschen an Bord auf dem Weg zur Insel Borneo. Wegen der rauen See ist das genaue Ausmaß des Unglücks weiterhin unklar. Der Iran will gemeinsam mit Oman nach einer Lösung für die anhaltenden Spannungen um die Straße von Hormus suchen. Nach Angaben des iranischen Präsidenten Pezeshkian soll zum Wochenbeginn in Maskat ein Abkommen über neue Schiffsrouten durch die wichtige Meerenge unterzeichnet werden.
2: Auch die arabischen Golfstaaten sind demnach zu dem Treffen eingeladen. Bahrain will allerdings nicht teilnehmen. Mit einer raschen Öffnung der Straße für die internationale Schifffahrt wird dennoch nicht gerechnet. Nach iranischen Angaben hängt dies davon ab, dass die USA einer Beendigung ihrer Seeblockade und der militärischen Aktivität

0: Delegierten zustimmen. Das regionale Treffen könnte nach Einschätzung Irans zugleich die Chancen auf eine weitergehende Einigung mit den USA erhöhen.
1: Ein 17-Jähriger hat sich bei Passau mit einem gestohlenen Auto eine Verfolgungsfahrt mit der Polizei geliefert. Nach Angaben des Polizeipräsidiums Niederbayern war der Jugendliche dabei mit bis zu 170 Kilometern pro Stunde unterwegs und soll mehrere Unfälle verursacht sowie eine Straßensperre durchbrochen haben. Die Beamten schossen auf den Wagen, bevor der Jugendliche schließlich von der Straße abkam und sich widerstandslos festnehmen ließ. Das Auto war in der Nacht zuvor aus einer Garage in Passau gestohlen worden. Zu den Hintergründen der Flucht machte die Polizei zunächst keine Angaben. Bundeskanzler Merz verliert einer Umfrage zufolge weiter deutlich an Rückhalt. Nur noch 14% der Befragten sehen in ihm den richtigen Regierungschef. 78% sehen das anders. Selbst unter den Anhängern der Union findet Merz demnach keine Mehrheit mehr. Auch bei der Sonntagsfrage fällt das Ergebnis für die schwarz-rote Koalition schwach aus. Die AfD erreicht inzwischen 29% und legt gegenüber der Vorwoche einen Punkt zu. Die Union kommt unverändert auf 20%, die SPD nur noch auf 13.
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3: Bereits heute Vormittag überwiegt auf unserer schönen Insel die Sonne und das bei Temperaturen von 21 Grad. Im weiteren Verlauf des Tages ist es vom Nachmittag bis Abend sonnig und die Temperaturen liegen bei 33 Grad. Nachts ist der Himmel vielerorts klar, bei Werten von bis zu 22 Grad.
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1: Ich bin Mel. Schönen guten Morgen.
2: Am Flughafen von Palma ist ein Mann nach seiner Ankunft aus Belgien festgenommen worden. Die Behörden haben einen Hinweis auf den Passagier erhalten und ihn nach der Landung kontrolliert. Bei einer Röntgenuntersuchung hat sich herausgestellt, dass er über 100 Päckchen mit insgesamt mehr als 1 Kilogramm Kokain geschluckt hat. Er ist festgenommen und zur medizinischen Überwachung in das Krankenhaus Son Espaces gebracht worden. Am Donnerstag ist ein 87-jähriger Schweizer bei einem Badeunfall in Pagera fast gestorben. Der Urlauber hat am Strand La Romana im Wasser einen Herzstillstand erlitten. Die Rettungsschwimmer haben ihn aus dem Meer gezogen und ihn wiederbelebt. Anschließend ist der Mann in das Krankenhaus nach Palma gebracht worden. Die Beschäftigten in den Kindergärten für Kinder bis 3 Jahre wollen ab dem 6. Oktober auf den Balearen streiken. Die Beschäftigten fordern unter anderem einen einheitlichen Tarifvertrag, bessere Arbeitsbedingungen und bessere Bezahlung. Bereits am 18. September sind Protestaktionen geplant. In Porto Andratx gibt es immer mehr Parkmöglichkeiten. Die Gemeinde hat nahe dem Hafen einen neuen Parkplatz mit 150 Stellplätzen geschaffen. Die Anwohner und Geschäftsleute vor Ort haben dies schon seit Jahren gefordert. Nach Angaben der Gemeinde sind in Andratx in dieser Legislatur inzwischen insgesamt mehr als 1500 neue Parkplätze geschaffen worden. Soweit die Inselnews.
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1: Bereits heute Vormittag überwiegt auf unserer schönen Insel die Sonne und das bei Temperaturen von 21 Grad. Im weiteren Verlauf des Tages ist es vom Nachmittag bis Abend sonnig und die Temperaturen liegen bei 33 Grad. Nachts ist der Himmel vielerorts klar, bei Werten von bis zu 22 Grad.
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0: Im Studio ist Michael Mien. Bei einem Fährunglück in Indonesien werden mehr als 120 Menschen vermisst. Mindestens 6 Personen kamen ums Leben, während 115 Passagiere von anderen Schiffen aus der Javasee gerettet wurden. Die Fähre war mit über 240 Menschen an Bord auf dem Weg zur Insel Borneo. Wegen der rauen See ist das genaue Ausmaß des Unglücks weiterhin unklar. Der Iran will gemeinsam mit Oman nach einer Lösung für die anhaltenden Spannungen um die Straße von Hormus suchen. Nach Angaben des iranischen Präsidenten Pezeshkian soll zum Wochenbeginn in Maskat ein Abkommen über neue Schiffsrouten durch die wichtige Meerenge unterzeichnet werden.
1: Auch die arabischen Golfstaaten sind demnach zu dem Treffen eingeladen. Bahrain will allerdings nicht teilnehmen. Mit einer raschen Öffnung der Straße für die internationale Schifffahrt wird dennoch nicht gerechnet. Nach iranischen Angaben hängt dies davon ab, dass die USA einer Beendigung ihrer Seeblockade und der militärischen Aktivitäten zustimmen. Das regionale Treffen könnte nach Einschätzung Irans zugleich die Chancen auf eine weitergehende Einigung mit den USA erhöhen.
0: Ein 17-Jähriger hat sich bei Passau mit einem gestohlenen Auto eine Verfolgungsfahrt mit der Polizei geliefert. Nach Angaben des Polizeipräsidiums Niederbayern war der Jugendliche dabei mit bis zu 170 Kilometern pro Stunde unterwegs und soll mehrere Unfälle verursacht sowie eine Straßensperre durchbrochen haben. Die Beamten schossen auf den Wagen, bevor der Jugendliche schließlich von der Straße abkam und sich widerstandslos festnehmen ließ. Das Auto war in der Nacht zuvor aus einer Garage in Passau gestohlen worden. Zu den Hintergründen der Flucht machte die Polizei zunächst keine Angaben. Bundeskanzler Merz verliert einer Umfrage zufolge weiter deutlich an Rückhalt. Nur noch 14% der Befragten sehen in ihm den richtigen Regierungschef. 78% sehen das anders. Selbst unter den Anhängern der Union findet Merz demnach keine Mehrheit mehr. Auch bei der Sonntagsfrage

0: Frage fällt das Ergebnis für die schwarz-rote Koalition schwach aus. Die AfD erreicht inzwischen 29% und legt gegenüber der Vorwoche einen Punkt zu. Die Union kommt unverändert auf 20%, die SPD nur noch auf 13.
1: Das Wetter für die ganze Insel.
2: Wir starten mit viel Sonne in die neue Woche. Vom Nachmittag bis zum Abend hin ist es sonnig und die Temperaturen liegen bei 33 Grad. Nachts ist der Himmel vielerorts klar bei Werten von 22 Grad. Morgen ist es ebenfalls sonnig bei bis zu ebenfalls 33 Grad.
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1: Ich bin Mel. Schönen guten Tag. Auf den Balearen wollen die Ärzte ab Mittwoch, dem 28. Oktober, unbefristet streiken. Es geht dabei um den Streit um die geplante Reform der Arbeitsregeln im öffentlichen Gesundheitswesen. Die Ärzte fordern eigene Vorgaben für ihren Berufsstand. Wie genau der Streik ablaufen wird, steht noch nicht fest. Er soll sich aber deutlich auf den Betrieb in den Krankenhäusern und Gesundheitszentren auswirken. Bei den vorangegangenen Streiktagen sind auf den Balearen rund 87.000 Termine und Behandlungen ausgefallen. Viele Minimärkte halten sich nicht an die Regelung, nachts ab 22 Uhr keine alkoholischen Getränke zum Mitnehmen zu verkaufen. 5 Anwohnervereine fordern deshalb jetzt strengere Maßnahmen. Die Vereine haben insgesamt 25 Beschwerden und Hinweise zu 8 Minimärkten gesammelt. Bei wiederholten Verstößen soll die Stadt nicht nur Strafen verhängen, sondern auch die Öffnungszeiten der betroffenen Läden einschränken können. Der weitere Ausbau des Flughafens sorgt erneut für Protest. Am 20. September wollen 13 Organisationen in Palma gegen das Wachstum des Airports demonstrieren. Sie fordern unter anderem weniger Passagiere, den Stopp neuer Flugverbindungen und weniger Tourismuswerbung. Anlass für die Proteste ist ein neuer Plan für die Jahre 2027 bis 2031. Nach Angaben der Veranstalter sind darin für den Flughafen von Palma Investitionen von rund 622 Millionen Euro vorgesehen. Am Freitag hat die Messe Maris Galicia in Palmas Viertel Nujewand begonnen. Diese geht noch bis zum 27. September. Es gibt dort Garnelen, Tintenfisch und frittierte Chipirones. Rund 40 Tonnen Meeresfrüchte und 15.000 Flaschen galicischer Wein werden dort vor Ort angeboten. Wer lieber zu Hause essen möchte, kann seine Bestellung vor Ort per WhatsApp aufgeben. Der Eintritt zu der Meeresfrüchtemesse ist frei. Soweit die Inselnews.
0: Das Wetter für die ganze Insel.
1: Wir starten mit viel Sonne in die neue Woche. Vom Nachmittag bis zum Abend hin ist es sonnig und die Temperaturen liegen bei 33 Grad. Nachts ist der Himmel vielerorts klar bei Werten von 22 Grad. Morgen ist es ebenfalls sonnig bei bis zu ebenfalls 33 Grad.
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0: Im Studio ist Michael Mien. Bei einem Fährunglück in Indonesien werden mehr als 120 Menschen vermisst. Mindestens 6 Personen kamen ums Leben, während 115 Passagiere von anderen Schiffen aus der Javasee gerettet wurden. Die Fähre war mit über 240 Menschen an Bord auf dem Weg zur Insel Borneo. Wegen der rauen See ist das genaue Ausmaß des Unglücks weiterhin unklar. Der Iran will gemeinsam mit Oman nach einer Lösung für die anhaltenden Spannungen um die Straße von Hormus suchen. Nach Angaben des iranischen Präsidenten Pezeshkian soll zum Wochenbeginn in Maskat ein Abkommen über neue Schiffsrouten durch die wichtige Meerenge unterzeichnet werden.
1: Auch die arabischen Golfstaaten sind demnach zu dem Treffen eingeladen. Bahrain will allerdings nicht teilnehmen. Mit einer raschen Öffnung der Straße für die internationale Schifffahrt wird dennoch nicht gerechnet. Nach iranischen Angaben hängt dies davon ab, dass die USA einer Beendigung ihrer Seeblockade und der militärischen Aktivitäten zustimmen. Das regionale Treffen könnte nach Einschätzung Irans zugleich die Chancen auf eine weitergehende Einigung mit den USA erhöhen.
0: Ein 17-Jähriger hat sich bei Passau mit einem gestohlenen Auto eine Verfolgungsfahrt mit der Polizei geliefert. Nach Angaben des Polizeipräsidiums Niederbayern war der Jugendliche dabei mit bis zu 170 Kilometern pro Stunde unterwegs und soll mehrere Unfälle verursacht sowie eine Straßensperre durchbrochen haben. Die Beamten schossen auf den Wagen, bevor der Jugendliche schließlich von der Straße abkam und sich widerstandslos festnehmen ließ. Das Auto war in der Nacht zuvor aus einer Garage in Passau gestohlen worden. Zu den Hintergründen der Flucht machte die Polizei zunächst keine Angaben. Bundeskanzler Merz verliert einer Umfrage zufolge weiter deutlich an Rückhalt. Nur noch 14% der Befragten sehen in ihm den richtigen Regierungschef. 78% sehen das anders. Selbst unter den Anhängern der Union findet Merz demnach keine Mehrheit mehr. Auch bei der Sonntagsfrage fällt das Ergebnis für die schwarz-rote Koalition schwach aus. Die AfD erreicht inzwischen 29% und legt gegenüber der Vorwoche einen Punkt zu. Die Union kommt unverändert auf 20%, die SPD nur noch auf 13%.
2: Das Wetter für die ganze Insel.
3: Wir starten mit viel Sonne in die neue Woche. Vom Nachmittag bis zum Abend hin ist es sonnig und die Temperaturen liegen bei 33 Grad. Nachts ist der Himmel vielerorts klar bei Werten von 22 Grad. Morgen ist es ebenfalls sonnig bei bis zu ebenfalls 33 Grad.
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2: Ich bin Mel. Schönen guten Tag. Auf den Balearen wollen die Ärzte ab Mittwoch, dem 28. Oktober, unbefristet streiken. Es geht dabei um den Streit um die geplante Reform der Arbeitsregeln im öffentlichen Gesundheitswesen. Die Ärzte fordern eigene Vorgaben für ihren Berufsstand. Wie genau der Streik ablaufen wird, steht noch nicht fest. Er soll sich aber deutlich auf den Betrieb in den Krankenhäusern und Gesundheitszentren auswirken. Bei den vorangegangenen Streiktagen sind auf den Balearen rund 87.000 Termine und Behandlungen ausgefallen. Viele Minimärkte halten sich nicht an die Regelung, nachts ab 22 Uhr keine alkoholischen Getränke zum Mitnehmen zu verkaufen. 5 Anwohnervereine fordern deshalb jetzt strengere Maßnahmen. Die Vereine haben insgesamt 25 Beschwerden und Hinweise zu 8 Minimärkten gesammelt. Bei wiederholten Verstößen soll die Stadt nicht nur Strafen verhängen, sondern auch die Öffnungszeiten der betroffenen Läden einschränken können. Der weitere Ausbau des Flughafens sorgt erneut für Protest. Am 20. September wollen 13 Organisationen in Palma gegen das Wachstum des Airports demonstrieren. Sie fordern unter anderem weniger Passagiere, den Stopp neuer Flugverbindungen und weniger Tourismuswerbung. Anlass für die Proteste ist ein neuer Plan für die Jahre 2027 bis 2031. Nach Angaben der Veranstalter sind darin für den Flughafen von Palma Investitionen von rund 622 Millionen Euro vorgesehen. Am Freitag hat die Messe Maris Galicia in Palmas Viertel Nujevant begonnen. Diese geht noch bis zum 27. September. Es gibt dort Garnelen, Tintenfisch und frittierte Chipirones. Rund 40 Tonnen Meeresfrüchte und 15.000 Flaschen galicischer Wein werden dort vor Ort angeboten. Wer lieber zu Hause essen möchte, kann seine Bestellung vor Ort per WhatsApp aufgeben. Der Eintritt zu der Meeresfrüchtemesse ist frei. Soweit die Inselnews.
1: Das Wetter für die ganze Insel.
2: Wir starten mit viel Sonne in die neue Woche. Vom Nachmittag bis zum Abend hin ist es sonnig und die Temperaturen liegen bei 33 Grad. Nachts ist der Himmel vielerorts klar bei Werten von 22 Grad. Morgen ist es ebenfalls sonnig bei bis zu ebenfalls 33 Grad.
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1: Im Studio ist Michael Miem. Bei einem Fährunglück in Indonesien werden mehr als 120 Menschen vermisst. Mindestens 6 Personen kamen ums Leben, während 115 Passagiere von anderen Schiffen aus der Javasee gerettet wurden. Die Fähre war mit über 240 Menschen an Bord auf dem Weg zur Insel Borneo. Wegen der rauen See ist das genaue Ausmaß des Unglücks weiterhin unklar. Der Iran will gemeinsam mit Oman nach einer Lösung für die anhaltenden Spannungen um die Straße von Hormus suchen. Nach Angaben des iranischen Präsidenten Pezeshkian soll zum Wochenbeginn in Maskat ein Abkommen über neue Schiffsrouten durch die wichtige Meerenge unterzeichnet werden.
2: Auch die arabischen Golfstaaten sind demnach zu dem Treffen eingeladen. Bahrain will allerdings nicht teilnehmen. Mit einer raschen Öffnung der Straße für die internationale Schifffahrt wird dennoch nicht gerechnet. Nach iranischen Angaben hängt dies davon ab, dass die USA einer Beendigung ihrer Seeblockade und der militärischen Aktivitäten zustimmen. Das regionale Treffen könnte nach Einschätzung Irans zugleich die Chancen auf eine weitergehende Einigung mit den USA erhöhen.
1: Ein 17-Jähriger hat sich bei Passau mit einem gestohlenen Auto eine Verfolgungsfahrt mit der Polizei geliefert. Nach Angaben des Polizeipräsidiums Niederbayern war der Jugendliche dabei mit bis zu 170 Kilometern pro Stunde unterwegs und soll mehrere Unfälle verursacht sowie eine Straßensperre durchbrochen haben. Die Beamten schossen auf den Wagen, bevor der Jugendliche schließlich von der Straße abkam und sich widerstandslos festnehmen ließ. Das Auto war in der Nacht zuvor aus einer Garage in Passau gestohlen worden. Zu den Hintergründen der Flucht machte die Polizei zunächst keine Angaben. Bundeskanzler Merz verliert einer Umfrage zufolge weiter deutlich an Rückhalt. Nur noch 14% der Befragten sehen in ihm den richtigen Regierungschef. 78% sehen das anders. Selbst unter den Anhängern der Union findet Merz demnach keine Mehrheit mehr. Auch bei der Sonntagsfrage fällt das Ergebnis für die schwarz-rote Koalition schwach aus. Die AfD erreicht inzwischen 29% und legt gegenüber der Vorwoche einen Punkt zu. Die Union kommt unverändert auf 20%, die SPD nur noch auf 13%.
0: Das Wetter für die ganze Insel.
3: Wir starten mit viel Sonne in die neue Woche. Vom Nachmittag bis zum Abend hin ist es sonnig und die Temperaturen liegen bei 33 Grad. Nachts ist der Himmel vielerorts klar bei Werten von 22 Grad. Morgen ist es ebenfalls sonnig bei bis zu ebenfalls 33 Grad.
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1: Ich bin Mel. Schönen guten Tag. Auf den Balearen wollen die Ärzte ab Mittwoch, dem 28. Oktober, unbefristet streiken. Es geht dabei um den Streit um die geplante Reform der Arbeitsregeln im öffentlichen Gesundheitswesen. Die Ärzte fordern eigene Vorgaben für ihren Berufsstand. Wie genau der Streik ablaufen wird, steht noch nicht fest. Er soll sich aber deutlich auf den Betrieb in den Krankenhäusern und Gesundheitszentren auswirken. Bei den vorangegangenen Streiktagen sind auf den Balearen rund 87.000 Termine und Behandlungen ausgefallen. Viele Minimärkte halten sich nicht an die Regelung, nachts ab 22 Uhr keine alkoholischen Getränke zum Mitnehmen zu verkaufen. 5 Anwohnervereine fordern deshalb jetzt strengere Maßnahmen. Die Vereine haben insgesamt 25 Beschwerden und Hinweise zu 8 Minimärkten gesammelt. Bei wiederholten Verstößen soll die Stadt nicht nur Strafen verhängen, sondern auch die Öffnungszeiten der betroffenen Läden einschränken können. Der weitere Ausbau des Flughafens sorgt erneut für Protest. Am 20. September wollen 13 Organisationen in Palma gegen das Wachstum des Airports demonstrieren. Sie fordern unter anderem weniger Passagiere, den Stopp neuer Flugverbindungen und weniger Tourismuswerbung. Anlass für die Proteste ist ein neuer Plan für die Jahre 2027 bis 2031. Nach Angaben der Veranstalter sind darin für den Flughafen von Palma Investitionen von rund 622 Millionen Euro vorgesehen. Am Freitag hat die Messe Maris Galicia in Palmas Viertel Nujewand begonnen. Diese geht noch bis zum 27. September. Es gibt dort Garnelen, Tintenfisch und frittierte Chipirones. Rund 40 Tonnen Meeresfrüchte und 15.000 Flaschen galicischer Wein werden dort vor Ort angeboten. Wer lieber zu Hause essen möchte, kann seine Bestellung vor Ort per WhatsApp aufgeben. Der Eintritt zu der Meeresfrüchtemesse ist frei. Soweit die Inselnews.
0: Das Wetter für die ganze Insel.
1: Wir starten mit viel Sonne in die neue Woche. Vom Nachmittag bis zum Abend hin ist es sonnig und die Temperaturen liegen bei 33 Grad. Nachts ist der Himmel vielerorts klar bei Werten von 22 Grad. Morgen ist es ebenfalls sonnig bei bis zu ebenfalls 33 Grad.
2: 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Hier ist der Spanier und in der nächsten halben Stunde habe ich für euch richtig gute Musik. Unter anderem von den Toten Hosen, Linkin Park und Eagle Eye Cherry. Dranbleiben für mehr gute Musik.

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1: Im Studio ist Michael Mien. Bei einem Fährunglück in Indonesien werden mehr als 120 Menschen vermisst. Mindestens 6 Personen kamen ums Leben, während 115 Passagiere von anderen Schiffen aus der Javasee gerettet wurden. Die Fähre war mit über 240 Menschen an Bord auf dem Weg zur Insel Borneo. Wegen der rauen See ist das genaue Ausmaß des Unglücks weiterhin unklar. Der Iran will gemeinsam mit Oman nach einer Lösung für die anhaltenden Spannungen um die Straße von Hormus suchen. Nach Angaben des iranischen Präsidenten Pezeshkian soll zum Wochenbeginn in Maskat ein Abkommen über neue Schiffsrouten durch die wichtige Meerenge unterzeichnet werden.
2: Auch die arabischen Golfstaaten sind demnach zu dem Treffen eingeladen. Bahrain will allerdings nicht teilnehmen. Mit einer raschen Öffnung der Straße für die internationale Schifffahrt wird dennoch nicht gerechnet. Nach iranischen Angaben hängt dies davon ab, dass die USA einer Beendigung ihrer Seeblockade und der militärischen Aktivitäten zustimmen. Das regionale Treffen könnte nach Einschätzung Irans zugleich die Chancen auf eine weitergehende Einigung mit den USA erhöhen.
1: Ein 17-Jähriger hat sich bei Passau mit einem gestohlenen Auto eine Verfolgungsfahrt mit der Polizei geliefert. Nach Angaben des Polizeipräsidiums Niederbayern war der Jugendliche dabei mit bis zu 170 Kilometern pro Stunde unterwegs und soll mehrere Unfälle verursacht sowie eine Straßensperre durchbrochen haben. Die Beamten schossen auf den Wagen, bevor der Jugendliche schließlich von der Straße abkam und sich widerstandslos festnehmen ließ. Das Auto war in der Nacht zuvor aus einer Garage in Passau gestohlen worden. Zu den Hintergründen der Flucht machte die Polizei zunächst keine Angaben. Bundeskanzler Merz verliert einer Umfrage zufolge weiter deutlich an Rückhalt. Nur noch 14% der Befragten sehen in ihm den richtigen Regierungschef. 78% sehen das anders. Selbst unter den Anhängern der Union findet Merz demnach keine Mehrheit mehr. Auch bei der Sonntagsfrage fällt das Ergebnis für die schwarz-rote Koalition schwach aus. Die AfD erreicht inzwischen 29% und legt gegenüber der Vorwoche einen Punkt zu. Die Union kommt unverändert auf 20%, die SPD nur noch auf 13%.
0: Das Wetter für die ganze Insel.
3: Wir starten mit viel Sonne in die neue Woche. Vom Nachmittag bis zum Abend hin ist es sonnig und die Temperaturen liegen bei 33 Grad. Nachts ist der Himmel vielerorts klar bei Werten von 22 Grad. Morgen ist es ebenfalls sonnig bei bis zu ebenfalls 33 Grad.
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1: Ich bin Mel. Schönen guten Tag. Auf den Balearen wollen die Ärzte ab Mittwoch, dem 28. Oktober, unbefristet streiken. Es geht dabei um den Streit um die geplante Reform der Arbeitsregeln im öffentlichen Gesundheitswesen. Die Ärzte fordern eigene Vorgaben für ihren Berufsstand. Wie genau der Streik ablaufen wird, steht noch nicht fest. Er soll sich aber deutlich auf den Betrieb in den Krankenhäusern und Gesundheitszentren auswirken. Bei den vorangegangenen Streiktagen sind auf den Balearen rund 87.000 Termine und Behandlungen ausgefallen. Viele Minimärkte halten sich nicht an die Regelung, nachts ab 22 Uhr keine alkoholischen Getränke zum Mitnehmen zu verkaufen. 5 Anwohnervereine fordern deshalb jetzt strengere Maßnahmen. Die Vereine haben insgesamt 25 Beschwerden und Hinweise zu 8 Minimärkten gesammelt. Bei wiederholten Verstößen soll die Stadt nicht nur Strafen verhängen, sondern auch die Öffnungszeiten der betroffenen Läden einschränken können. Der weitere Ausbau des Flughafens sorgt erneut für Protest. Am 20. September wollen 13 Organisationen in Palma gegen das Wachstum des Airports demonstrieren. Sie fordern unter anderem weniger Passagiere, den Stopp neuer Flugverbindungen und weniger Tourismuswerbung. Anlass für die Proteste ist ein neuer Plan für die Jahre 2027 bis 2031. Nach Angaben der Veranstalter sind darin für den Flughafen von Palma Investitionen von rund 622 Millionen Euro vorgesehen. Am Freitag hat die Messe Maris Galicia in Palmas Viertel Nujewand begonnen. Diese geht noch bis zum 27. September. Es gibt dort Garnelen, Tintenfisch und frittierte Chipirones. Rund 40 Tonnen Meeresfrüchte und 15.000 Flaschen galicischer Wein werden dort vor Ort angeboten. Wer lieber zu Hause essen möchte, kann seine Bestellung vor Ort per WhatsApp aufgeben. Der Eintritt zu der Meeresfrüchtemesse ist frei. Soweit die Inselnews.
0: Das Wetter für die ganze Insel.
1: Wir starten mit viel Sonne in die neue Woche. Vom Nachmittag bis zum Abend hin ist es sonnig und die Temperaturen liegen bei 33 Grad. Nachts ist der Himmel vielerorts klar bei Werten von 22 Grad. Morgen ist es ebenfalls sonnig bei bis zu ebenfalls 33 Grad.
2: In wenigen Minuten ist es 4:30. Wir sind up to date, was auf unserer schönen Insel so los ist. Fox to Fox, Precious Little Diamond und noch mehr gute Musik wie Madonna mit Music, Ray Dalton, Squeezer und East 17 aus den 90ern. Bleibt dran für

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1: Für die Meldungen aus der Nachrichtenredaktion im Studio Sven Hillesheim. Nach neuen russischen Drohnenangriffen in der Ukraine hat die polnische Regierung ihre Sicherheitsbehörden zu Beratungen zusammengerufen. Anlass war unter anderem der Treffer eines Passagierzuges auf der Strecke von Kiew nach Warschau. Die Drohnen schlugen auf ukrainischem Gebiet rund 800 Meter bzw. 5 Kilometer von der polnischen Grenze entfernt ein. In zwei polnischen Grenzregionen wurde vorsorglich Luftalarm ausgelöst und die Bevölkerung per Warnmeldung informiert. Regierungschef Tusk sieht die russischen Angriffe nach eigenen Worten zunehmend näher an die polnische Grenze heranrücken. Der Druck auf Bundeskanzler Merz wächst auch innerhalb der CDU. Clara von Nathusius aus dem Vorstand der Jungen Union stellt in Frage, ob mit Merz als Kanzler künftig noch Wahlen gewonnen werden können. Die CDU müsse sich nach ihrer Einschätzung stärker darüber klar werden, für welche politischen Positionen sie stehe. Auch die sogenannte Brandmauer hält von Nathusius für gescheitert. Hintergrund ist unter anderem das schwache Abschneiden der CDU bei der Landtagswahl in Sachsen-Anhalt, für das Merz als Kanzler und Parteichef mitverantwortlich gemacht wird. Seit Wochen gibt es deshalb Spekulationen über einen möglichen Wechsel an der Regierungsspitze. Eine rund zweiwöchige Bundeswehrübung führt in den kommenden Tagen zu mehr Militärfahrzeugen auf den Straßen in Baden-Württemberg. Rund 550 Soldaten trainieren den Umgang mit atomaren und chemischen Gefahren. Die Einheiten aus Bruchsal verlegen dabei über mehrere Stationen bis nach Ulm, Tübingen und Offenburg. Geübt werden unter anderem die Suche nach Gefahrstoffen und die Dekontamination von Menschen und Material. Auch die Zusammenarbeit mit internationalen Chemieunternehmen ist Teil der Übung, die am 25. September endet. Die Bundeswehr bittet Verkehrsteilnehmer aber um besondere Vorsicht und darum, nicht zwischen Fahrzeugen einer Militärkolonne zu fahren. Und jetzt weitere Meldungen von Michael Mien.
2: Die Hoffnung auf eine Entspannung im Konflikt um die Straße von Hormus hat einen Dämpfer erhalten und den Ölpreis wieder nach oben getrieben. Der Preis für einen Barrel Rohöl stieg zum Wochenbeginn um knapp 3% auf über 107 Dollar. Zusätzlich belastet die von Saudi-Arabien stillgelegte Ölpipeline die Versorgungslage. Im Oman sollte eigentlich ein Treffen mehrerer Golfstaaten stattfinden, bei dem nach Berichten auch eine Vereinbarung zwischen Iran und Oman zur Straße von Hormus vorgestellt werden sollte. Die omanische Regierung verschob das Treffen jedoch nach eigenen Angaben im Interesse eines Konsens.
0: Das Wetter für die ganze Insel.
3: Wir starten mit viel Sonne in die neue Woche. Vom Nachmittag bis zum Abend hin ist es sonnig und die Temperaturen liegen bei 33 Grad. Nachts ist der Himmel vielerorts klar bei Werten von 22 Grad. Morgen ist es ebenfalls sonnig bei bis zu ebenfalls 33 Grad.
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1: Ich bin Mel. Schönen guten Tag. Auf den Balearen wollen die Ärzte ab Mittwoch, dem 28. Oktober, unbefristet streiken. Es geht dabei um den Streit um die geplante Reform der Arbeitsregeln im öffentlichen Gesundheitswesen. Die Ärzte fordern eigene Vorgaben für ihren Berufsstand. Wie genau der Streik ablaufen wird, steht noch nicht fest. Er soll sich aber deutlich auf den Betrieb in den Krankenhäusern und Gesundheitszentren auswirken. Bei den vorangegangenen Streiktagen sind auf den Balearen rund 87.000 Termine und Behandlungen ausgefallen. Viele Minimärkte halten sich nicht an die Regelung, nachts ab 22 Uhr keine alkoholischen Getränke zum Mitnehmen zu verkaufen. 5 Anwohnervereine fordern deshalb jetzt strengere Maßnahmen. Die Vereine haben insgesamt 25 Beschwerden und Hinweise zu 8 Minimärkten gesammelt. Bei wiederholten Verstößen soll die Stadt nicht nur Strafen verhängen, sondern auch die Öffnungszeiten der betroffenen Läden einschränken können. Der weitere Ausbau des Flughafens sorgt erneut für Protest. Am 20. September wollen 13 Organisationen in Palma gegen das Wachstum des Airports demonstrieren. Sie fordern unter anderem weniger Passagiere, den Stopp neuer Flugverbindungen und weniger Tourismuswerbung. Anlass für die Proteste ist ein neuer Plan für die Jahre 2027 bis 2031. Nach Angaben der Veranstalter sind darin für den Flughafen von Palma Investitionen von rund 622 Millionen Euro vorgesehen. Am Freitag hat die Messe Maris Galicia in Palmas Viertel Nujewand begonnen. Diese geht noch bis zum 27. September. Es gibt dort Garnelen, Tintenfisch und frittierte Chipirones. Rund 40 Tonnen Meeresfrüchte und 15.000 Flaschen galicischer Wein werden dort vor Ort angeboten. Wer lieber zu Hause essen möchte, kann seine Bestellung vor Ort per WhatsApp aufgeben. Der Eintritt zu der Meeresfrüchtemesse ist frei. Soweit die Inselnews.
0: Das Wetter für die ganze Insel.
1: Wir starten mit viel Sonne in die neue Woche. Vom Nachmittag bis zum Abend hin ist es sonnig und die Temperaturen liegen bei 33 Grad. Nachts ist der Himmel vielerorts klar bei Werten von 22 Grad. Morgen ist es ebenfalls sonnig bei bis zu ebenfalls 33 Grad.

Und hiermit sagt der Spanier Tschüss und verabschiedet sich wie immer mit einer dicken, fetten Umarmung. Küsschen links, Küsschen rechts. Mua, mua. Wir hören uns wieder morgen, mañana, martes, ab 14 Uhr. Schönen Nachmittag.

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1: Im Studio ist Michael Mihm. Ein Feuer in einem Wohnhaus in Berlin-Lichtenberg ist ohne Verletzte geblieben. Nach Angaben der Feuerwehr konnten sich 15 Bewohner selbstständig ins Freie bringen. Der Brand war in einer Küche ausgebrochen und blieb auf diesen Bereich beschränkt. Weitere Wohnungen waren nicht betroffen. Nach etwa 2 Stunden war der Einsatz beendet. Das geplante Treffen der Außenminister mehrerer Staaten am Persischen Golf ist im Oman kurzfristig verschoben worden. Nach Angaben des omanischen Außenministers soll damit ein Konsens unter den beteiligten Ländern erleichtert werden. Ursprünglich war Medienberichten zufolge vorgesehen, dass Iran und Oman bei dem Treffen eine Vereinbarung zur Nutzung der Straße von Hormuz vorstellen. Die wichtige Meerenge ist wegen des festgefahrenen Konflikts derzeit ein zentraler Streitpunkt. Bei der Parlamentswahl in Schweden zeichnen sich die Sozialdemokraten als stärkste Partei ab. Nach Auszählung von 93% der Stimmen lag die Partei der früheren Regierungschefin Andersson vorne. Ob ein mögliches Bündnis mit 3 weiteren Parteien tatsächlich eine Mehrheit im Parlament erreicht, ist jedoch noch offen. Gleichzeitig sind die potenziellen Partner in wichtigen Fragen unterschiedlicher Meinung. Deshalb hat auch der konservative Ministerpräsident Kristersson weiterhin Chancen auf eine Regierungsbildung, unter anderem mit den rechtspopulistischen Schwedendemokraten. Die CDU hat die Kommunalwahlen auf Kreisebene in Niedersachsen erneut gewonnen. Nach dem vorläufigen Ergebnis kommt sie auf gut 27% der Stimmen, gefolgt von der SPD mit knapp 25%. Die AfD erreicht rund 16% und damit ihr bislang bestes Ergebnis bei den Kommunalwahlen im Land. Dahinter liegen die Grünen mit gut 14, die Linken mit 6% und die FDP mit knapp unter 4%. Im Vergleich zu 2021 verlieren CDU und SPD jedoch deutlich an Zustimmung, während die AfD ihren Stimmenanteil mehr als verdreifachen konnte.
0: Das Wetter für die ganze Insel.
2: Wir starten mit viel Sonne in die neue Woche. Vom Nachmittag bis zum Abend hin ist es sonnig und die Temperaturen liegen bei 33 Grad. Nachts ist der Himmel vielerorts klar bei Werten von 22 Grad. Morgen ist es ebenfalls sonnig bei bis zu ebenfalls 33 Grad.
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1: Ich bin Mel. Schönen guten Tag. Auf den Balearen wollen die Ärzte ab Mittwoch, dem 28. Oktober, unbefristet streiken. Es geht dabei um den Streit um die geplante Reform der Arbeitsregeln im öffentlichen Gesundheitswesen. Die Ärzte fordern eigene Vorgaben für ihren Berufsstand. Wie genau der Streik ablaufen wird, steht noch nicht fest. Er soll sich aber deutlich auf den Betrieb in den Krankenhäusern und Gesundheitszentren auswirken. Bei den vorangegangenen Streiktagen sind auf den Balearen rund 87.000 Termine und Behandlungen ausgefallen. Viele Minimärkte halten sich nicht an die Regelung, nachts ab 22 Uhr keine alkoholischen Getränke zum Mitnehmen zu verkaufen. 5 Anwohnervereine fordern deshalb jetzt strengere Maßnahmen. Die Vereine haben insgesamt 25 Beschwerden und Hinweise zu 8 Minimärkten gesammelt. Bei wiederholten Verstößen soll die Stadt nicht nur Strafen verhängen, sondern auch die Öffnungszeiten der betroffenen Läden einschränken können. Der weitere Ausbau des Flughafens sorgt erneut für Protest. Am 20. September wollen 13 Organisationen in Palma gegen das Wachstum des Airports demonstrieren. Sie fordern unter anderem weniger Passagiere, den Stopp neuer Flugverbindungen und weniger Tourismuswerbung. Anlass für die Proteste ist ein neuer Plan für die Jahre 2027 bis 2031. Nach Angaben der Veranstalter sind darin für den Flughafen von Palma Investitionen von rund 622 Millionen Euro vorgesehen. Am Freitag hat die Messe Maris Galicia in Palmas Viertel Nujevant begonnen. Diese geht noch bis zum 27. September. Es gibt dort Garnelen, Tintenfisch und frittierte Chipirones. Rund 40 Tonnen Meeresfrüchte und 15.000 Flaschen galicischer Wein werden dort vor Ort angeboten. Wer lieber zu Hause essen möchte, kann seine Bestellung vor Ort per WhatsApp aufgeben. Der Eintritt zu der Meeresfrüchtemesse ist frei. Soweit die Inselnews.
0: Das Wetter für die ganze Insel.
1: Wir starten mit viel Sonne in die neue Woche. Vom Nachmittag bis zum Abend hin ist es sonnig und die Temperaturen liegen bei 33 Grad. Nachts ist der Himmel vielerorts klar bei Werten von 22 Grad. Morgen ist es ebenfalls sonnig bei bis zu ebenfalls 33 Grad.
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0: beendet. Das geplante Treffen der Außenminister mehrerer Staaten am Persischen Golf ist im Oman kurzfristig verschoben worden. Nach Angaben des omanischen Außenministers soll damit ein Konsens unter den beteiligten Ländern erleichtert werden. Ursprünglich war Medienberichten zufolge vorgesehen, dass Iran und Oman bei dem Treffen eine Vereinbarung zur Nutzung der Straße von Hormus vorstellen. Die wichtige Meerenge ist wegen des festgefahrenen Konflikts derzeit ein zentraler Streitpunkt. Bei der Parlamentswahl in Schweden zeichnen sich die Sozialdemokraten als stärkste Partei ab. Nach Auszählung von 93% der Stimmen lag die Partei der früheren Regierungschefin Andersson vorne. Ob ein mögliches Bündnis mit drei weiteren Parteien tatsächlich eine Mehrheit im Parlament erreicht, ist jedoch noch offen. Gleichzeitig sind die potenziellen Partner in wichtigen Fragen unterschiedlicher Meinung. Deshalb hat auch der konservative Ministerpräsident Kristersson weiterhin Chancen auf eine Regierungsbildung, unter anderem mit den rechtspopulistischen Schwedendemokraten. Die CDU hat die Kommunalwahlen auf Kreisebene in Niedersachsen erneut gewonnen. Nach dem vorläufigen Ergebnis kommt sie auf gut 27% der Stimmen, gefolgt von der SPD mit knapp 25%. Die AfD erreicht rund 16% und damit ihr bislang bestes Ergebnis bei den Kommunalwahlen im Land. Dahinter liegen die Grünen mit gut 14%, die Linken mit 6% und die FDP mit knapp unter 4%. Im Vergleich zu 2021 verlieren CDU und SPD jedoch deutlich an Zustimmung, während die AfD ihren Stimmenanteil mehr als verdreifachen konnte.
1: Das Wetter für die ganze Insel.
2: Wir starten mit viel Sonne in die neue Woche. Vom Nachmittag bis zum Abend hin ist es sonnig und die Temperaturen liegen bei 33 Grad. Nachts ist der Himmel vielerorts klar bei Werten von 22 Grad. Morgen ist es ebenfalls sonnig bei bis zu ebenfalls 33 Grad.
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